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1: Der vielleicht fröhlichste Partysong der 80er und seine düstere Geschichte.
2: Jump von Van Halen klingt wie pures 80s Glücksgefühl. Synthesizer, Energie, Party, gute Laune. Aber die Ursprungsidee hinter dem Song ist deutlich düsterer, als man so denkt.
3: David Lee Roth saß damals vor dem Fernseher und sah in den Nachrichten einen Mann auf einem Hochhaus stehen. Offenbar kurz davor zu springen. Eine beklemmende Szene.
2: Und Roth dachte in diesem Moment nicht nur an den Mann da oben, sondern auch an die Menschenmenge da unten. Irgendjemand würde bestimmt irgendwann rufen, na los, spring doch! Und genau aus dieser Zeile stand, might as well jump.
3: Das war also ursprünglich keine lustige Partyaufforderung, sondern ein ziemlich düsterer Gedanke. Und als die Band das merkte, war auch klar, so kann man das nicht einfach 1:1 stehen lassen.
2: Deshalb wurde die Bedeutung komplett gedreht. Aus dieser dunklen Ursprungsidee wurde ein Song über Mut, Aufbruch und den Sprung ins Leben. Also nicht gib auf, sondern trau dich.
3: Und vielleicht ist auch genau das der Grund, warum der Song bis heute so gut funktioniert. Er hat diesen Schub nach vorne, dieses Gefühl von komm, mach's einfach, spring, wag den nächsten Schritt.
2: Schon verrückt, einer der fröhlichsten Partysongs der 80er hat seine Wurzeln in einem ziemlich verstörenden TV-Moment.

0: Ende wurde daraus pure Energie und Van Halens mit Abstand größter Hit, auf dem der vielleicht beste Gitarrist der Welt vor allem am Keyboard zu hören ist. Aber das ist eine andere Geschichte.
1: Hier ist Van Halen mit Jump.
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1: Mit Sabrina Wegner. Einen schönen guten Morgen. In Erfurt trifft sich heute die AfD zum Bundesparteitag. Dort soll auch ein neuer Bundesvorstand gewählt werden. Alice Weidel und Tino Chrupalla wollen die AfD weiterhin als Parteichefs führen. Schon die Anreise der Delegierten wird allerdings begleitet von Protesten tausender Demonstranten. Thüringens Sicherheitsbehörden rechnen insgesamt mit bis zu 50.000 Demonstranten sowie Störaktionen und Blockaden. Jörg Ratsch ist für uns in Erfurt. Jörg, wie ist die Lage aktuell?
2: Die Polizei hat hier tausende Kräfte aus dem ganzen Bundesgebiet zusammengezogen. Wasserwerfer stehen bereit, Bundespolizei mit Pferden ist unterwegs. Kilometerlang stehen Absperrgitter rund um die Zufahrtsstraßen zum Messegelände. Und an jeder Ecke dick eingepackte Polizeitrupps. Die rund 600 Teilnehmer des AfD-Parteitags werden zum Teil von außerhalb hierher eskortiert. Gegner haben Straßenblockaden angekündigt und wollen Teilnehmer daran hindern, zum Parteitag zu kommen und damit das Treffen mindestens hinauszögern. Die Parteichefs Weidel und Chrupalla und andere AfD-Größen sind schon seit gestern hier in einem Hotel auf dem abgeriegelten Gelände.
1: Dank dir für die Infos. Und jetzt weitere Meldungen, kurz und kompakt. Der Patientenbeauftragte der Bundesregierung, Schwarze, hat die von der Koalition geplante Pflicht zum Arztbesuch gleich am ersten Krankheitstag kritisiert. Das Aufsuchen einer Arztpraxis ist bei vielen Krankheitsbildern eine unnötige Belastung für alle und erhöht die Ansteckungsgefahr, sagte er den Zeitungen der Funke Mediengruppe. Die Vereinigten Staaten feiern heute den 250. Jahrestag ihrer Unabhängigkeit. Landesweit und in Metropolen wie New York, Boston und Los Angeles sind besonders große Feierlichkeiten geplant. In Washington stehen unter anderem eine Parade, eine große Flugshow und eine Rede von US-Präsident Trump auf dem Programm. In Stuttgart brennen seit gestern Abend zwei Lagerhallen auf dem Großmarkt. Seit Stunden ist die Feuerwehr mit einem Großaufgebot im Einsatz. Die Flammen sind immer noch nicht unter Kontrolle, heißt es von der Feuerwehr. Die Polizei geht von einem sehr hohen Schaden aus. Verletzte soll es nicht geben. Bei der Fußball-WM hat Titelverteidiger Argentinien nur mit großer Mühe das Achtelfinale erreicht. Nach Verlängerung gewann die Mannschaft um Superstar Lionel Messi mit 3:2 gegen die Überraschungsmannschaft Kap Verde. Weiter ist auch Kolumbien. Die Mannschaft setzte sich gegen Ghana mit 1:0 durch. Im Achtelfinale steht außerdem Ägypten. Das Team gewann gegen Australien im Elfmeterschießen. Und wir schauen noch auf den deutschen Fußball. Jürgen Klopp ist offenbar bereit, den Bundestrainerjob zu übernehmen. Er hat Gespräche mit dem Deutschen Fußballbund bestätigt. Ich bin mittlerweile mehr als aufgetankt, also ich bin bereit, sagte Klopp bei Magenta TV. Und das waren die Nachrichten mit Sabrina Wegner.
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1: Ein Austauschstudent machte Roxette in Amerika berühmt.
2: Wie wird eine schwedische Band in den USA zu Superstars? Ohne Promotion, ohne Tour, ohne US-Plattenvertrag? Die Antwort lautet, nur durch einen Studenten mit einer CD im Koffer.
3: Roxette waren Ende der 80er in ihrer Heimat längst erfolgreich, aber in den USA kannte sie praktisch niemand. Mehr noch, ihre amerikanische Plattenfirma hielt sie sogar für ungeeignet für den US-Markt. Das Urteil war also schon gefällt.
2: Auftritt Dean Cushman, ein Austauschstudent aus Minneapolis, der in Schweden studierte. Dort hörte The Look, fand den Song sofort großartig und dachte, das müssen die Leute bei mir zu Hause auch hören.
3: Der packte also einfach die CD in seinen Koffer und nahm sie mit zurück in die Staaten. Zu Hause ging er zum Radiosender KDWB und gab sie dort ab. Soweit, so unspektakulär.
2: Nur leider hörte erstmal niemand rein. Die CD lag dort wohl wochenlang herum, bis Dean irgendwann wieder im Sender auftauchte und sagte, wenn ihr sie nicht spielt, dann hätte ich sie gern zurück.
3: Und genau in dem Moment passiert's. Der Programmdirektor hört endlich rein und war sofort überzeugt. Der Song kam also ins Programm, die Hörerreaktionen waren riesig und plötzlich wollten immer mehr Sender diesen Track haben.
2: KDWB verschickte daraufhin hunderte Kopien an andere Radiostationen und ehe die Plattenfirma überhaupt reagieren konnte, war The Look schon auf dem Weg zur Nummer 1.
3: Das heißt, Roxette wurden in Amerika durch Mundpropaganda und einen hartnäckigen Studenten bekannt. Ganz ohne teures Marketing. Manchmal reicht eben ein Mensch, der an einen Song glaubt.
2: Und wir glauben bis heute dran. Roxette, The Look.
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1: Mit Sabrina Wegner einen schönen guten Morgen. Das Achtelfinale bei der Fußball-Weltmeisterschaft in den USA, Kanada und Mexiko ist komplett. In der Nacht haben sich Argentinien und Kolumbien die letzten Tickets gesichert. Der amtierende Weltmeister Argentinien hatte gegen den WM-Neuling Kapverde große Probleme, konnte sich aber mit 3:2 nach Verlängerung durchsetzen. Auch Kolumbien ist durch einen knappen 1:0-Sieg gegen Ghana in die nächste Runde eingezogen. Die Spieler der deutschen Nationalmannschaft sind im Urlaub und warten nach dem Rücktritt von Trainer Julian Nagelsmann auf den Nachfolger. Marco Röhling aus unserem WM-Studio, wird Wunschkandidat Jürgen Klopp denn den Job übernehmen?
2: Ich gehe stark davon aus. Jürgen Klopp hat seine Bereitschaft bereits signalisiert. Er war ja schon öfter als Nationaltrainer im Gespräch, aber es hat bislang zeitlich nie gepasst. Das könnte jetzt anders sein. Er steht zwar als Sportchef beim Red Bull-Konzern bis 2029 unter Vertrag, hat sich aber wohl eine Ausstiegsklausel in den Vertrag schreiben lassen, wonach er bei einer Anfrage des DFB vorzeitig gehen kann. In den nächsten Wochen werden Gespräche zwischen dem Deutschen Fußballbund und Klopp stattfinden. Mit einer schnellen Einigung ist allerdings nicht zu rechnen. Das nächste Länderspiel der deutschen Elf findet am 24. September in den Niederlanden statt. Es bleibt also genug Zeit, alle Einzelheiten in Ruhe zu besprechen.
1: Dank dir, Marco. Und jetzt kurz und kompakt, was sonst noch wichtig ist. Trotz zahlreicher Proteste kann der AfD-Bundesparteitag in Erfurt voraussichtlich pünktlich beginnen. Nach Angaben der Partei ist ein Großteil der Delegierten schon vor Ort. Tausende Demonstranten versuchen, die Anreise zu erschweren. Sie blockieren Autobahnen und Straßen. Ein Großaufgebot der Polizei ist im Einsatz. Thüringens Sicherheitsbehörden rechnen insgesamt mit bis zu 50.000 Demonstranten. Knapp 10 Monate vor der Landtagswahl bei uns in Nordrhein-Westfalen bereitet die CDU bei einem Landesparteitag in Düsseldorf ihren Wahlkampf vor. Die Delegierten wollen Ideen für das Wahlprogramm sammeln. Mit dabei ist überraschend auch Bundeskanzler Merz. Papst Leo besucht heute die italienische Mittelmeerinsel Lampedusa. Das Oberhaupt der katholischen Kirche will dort an das Schicksal von Migranten erinnern, die oft auf seeuntauglichen Booten die gefährliche Überfahrt über das Meer wagen. Die kleine Insel gilt seit langer Zeit als einer der Brennpunkte der Migrationsbewegung aus Afrika nach Europa. Seit Wochen wurde über die Hochzeit von Taylor Swift und Travis Kelce spekuliert. Jetzt ist es offiziell. Die derzeit erfolgreichste Sängerin der Welt und der US-Footballstar sind verheiratet. Das hat die Sprecherin von Taylor Swift bestätigt. Gefeiert wurde gestern im Madison Square Garden in New York. Mit dabei zahlreiche Prominente, Filmstars wie Hugh Grant, Bradley Cooper und Dakota Johnson sowie die Sänger Ed Sheeran und Benson Boone. Für die Party fuhr gestern knapp 3 Stunden lang eine abgedunkelte Limousine nach der anderen am Madison Square Garden vor. Und das waren die Nachrichten mit Sabrina Wegner.
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1: Mit Sabrina Wegner einen schönen guten Morgen. In diesen Minuten startet in Erfurt der Bundesparteitag der AfD. Begleitet wird er von Protesten. Tausende Demonstranten blockieren Autobahnen und Straßen. Ein Großaufgebot der Polizei ist im Einsatz. Thüringens Sicherheitsbehörden rechnen insgesamt mit bis zu 50.000 Demonstranten. Jörg Ratsch ist für uns vor Ort in Erfurt. Jörg, wie erlebst du die Lage aktuell in der Stadt und an der Messe, wo der Parteitag ja stattfindet?
2: Ja, es ist schon außergewöhnlich, was ich hier gesehen habe auf meinem Weg von der Innenstadt raus zum Messegelände. Eine gute Stunde Fußmarsch an extrem viel Polizei vorbei. Muss man sich quasi ein bisschen durchschlagen als Reporter, immer wieder den Presseausweis vorzeigen. Eine sehr große DGB-Demo ist auch hier Richtung Messegelände gezogen, begleitet von viel Polizei. Aber nach meinem Eindruck alles relativ ruhig und friedlich bisher. Es gab auf den Zufahrtswegen so ein paar Blockadeaktionen, aber viele AfD-Delegierte waren schon sehr früh hier. Die Halle war lange vor Beginn schon gut gefüllt. Das war bei vergangenen Parteitagen anders.
1: Dank dir, Jörg. Und jetzt weitere Nachrichten, kurz und kompakt. Waldbrände beschäftigen im Moment Einsatzkräfte in einigen Teilen Europas. Mehr als 200 Feuerwehrleute haben nach Angaben der Behörden in Spanien einen Waldbrand an der Costa Brava gelöscht. Auch im Norden Portugals brennen Wälder. Die Regierung hat die Nachbarländer Spanien und Marokko um Hilfe gebeten. Bundesfinanzminister Klingbeil will offenbar mehr Schulden machen als geplant. Laut dem Handelsblatt will die Regierung im nächsten Jahr Schulden in Höhe von fast 204 Milliarden Euro aufnehmen. Etwa 8 Milliarden mehr als gedacht. Man habe nicht überall da sparen können, wo es geplant war, heißt es. Das Kabinett soll den Haushalt am Montag beschließen. Unter großen Sicherheitsvorkehrungen laufen im Iran die öffentlichen Trauerfeiern für den obersten Führer Khamenei. Tausende Menschen nehmen an der Trauerfeier teil. Regierungskritiker betrachten die Feierlichkeiten mit Gleichgültigkeit. Khamenei war vor mehr als 4 Monaten bei einem israelischen Luftangriff getötet worden. Fußball Deutschland diskutiert darüber, wer neuer Bundestrainer wird. Für viele gibt es da nur eine Antwort: Jürgen Klopp, der ehemalige BVB- und Liverpool-Trainer. Klopp selbst hat Gespräche mit dem Deutschen Fußballbund für das Bundestraineramt bestätigt. Und er hat auch Lust auf den Job.
3: Ich bin mittlerweile mehr als aufgetankt, also ich bin bereit,
1: sagte Klopp bei Magenta TV. Er rechnet aber nicht mit einer kurzfristigen Einigung. Zunächst müsse er jetzt mit seinem jetzigen Arbeitgeber Red Bull die Vertragsangelegenheiten klären, dann grundlegende Verhandlungen mit dem DFB führen. Und der 59-Jährige stellt auch klar, der deutsche Fußball steht am Wendepunkt. Es müssten jetzt grundlegend Dinge geändert werden. Und das waren die Nachrichten mit Sabrina Wegner.
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1: Mit Sabrina Wegner einen schönen guten Tag. Während die Spieler der deutschen Fußballnationalmannschaft nach dem Ausscheiden Urlaub machen, wird bei der Fußball-WM weiter um den goldenen Pokal gekämpft. Das Achtelfinale ist komplett. In der Nacht haben sich Argentinien und Kolumbien die letzten Tickets gesichert. Auch Ägypten ist weiter. Für Fußball-Deutschland gibt es im Moment aber eigentlich nur ein Thema. Wer wird neuer Bundestrainer? Möglicherweise Jürgen Klopp. Gespräche mit dem Deutschen Fußballbund laufen, das hat Klopp bei Magenta TV bestätigt. Mit einer schnellen Entscheidung rechnet er aber nicht. Thomas Thonfeld aus der Sportredaktion mit allem, was wir bisher zur Personalie wissen.
2: Zunächst muss er mit seinem Hauptarbeitgeber Red Bull die Vertragsangelegenheiten klären, so formuliert es Jürgen Klopp. Schließlich hat er da ja bis 2029 unterschrieben. Und mit dem DFB will er dann intensive Gespräche führen, sagt der Star-Trainer. Denn die aktuellen Probleme, so Klopp, hängen nicht an der Personalie Julian Nagelsmann. Klingt alles nicht danach, als ob es schon in den nächsten Tagen eine Einigung geben könnte. Zumal Klopp ja auch noch als Experte bei der WM im Einsatz ist, die ja erst am 19. Juli endet.
1: Danke für die Infos, Thomas. Und jetzt weitere Meldungen, kurz und kompakt. Begleitet von Protesten und Demonstrationen hat in Erfurt der AfD-Bundesparteitag ohne Verzögerungen um 10 Uhr begonnen. Viele der rund 600 Delegierten waren Stunden vor dem offiziellen Beginn angereist, um mögliche Straßenblockaden zu vermeiden. Bei dem Treffen soll der Bundesvorstand der Partei neu gewählt werden. Die Parteichefs Alice Weidel und Tino Chrupalla treten zur Wiederwahl an. Die Bundesregierung will, dass Arbeitnehmer künftig schon am ersten Krankheitstag zum Arzt gehen und beim Arbeitgeber eine Arbeitsunfähigkeitsbescheinigung vorlegen. Allerdings gibt es heftige Kritik. Der Hausärzteverband spricht in den Funke-Zeitungen von einer Katastrophe. Praxen müssten mit Millionen zusätzlichen Patienten rechnen. Bei einem Feuer in einem Mehrfamilienhaus in Bochum sind drei Menschen zum Teil schwer verletzt worden. Nach Angaben der Feuerwehr gab es eine Verpuffung im Keller. Die Elektrik des Hauses sei stark beschädigt, das Haus erstmal unbewohnbar. Die USA feiern heute den 250. Jahrestag ihrer Unabhängigkeit von Großbritannien. Landesweit und in Metropolen wie New York, Boston und Los Angeles sind besonders große Feierlichkeiten geplant. In der Hauptstadt Washington will US-Präsident Trump eine Rede halten. Kurz davor sollen Kampfflugzeuge Washington überfliegen. Anschließend ist ein Feuerwerk mit 850.000 Böllern geplant. Damit will der Präsident einen neuen Weltrekord aufstellen. Eine in Washington geplante Parade wurde wegen der Hitzewelle allerdings abgesagt. In den letzten Tagen hatte Trump die Erfolgsgeschichte seines Landes immer wieder hervorgehoben. Kein anderes Land hat dieser Welt mehr Gutes gebracht als die Vereinigten Staaten von Amerika, sagte er. Und das waren die Nachrichten mit Sabrina Wegner.
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1: Eddie Van Halen spielte das vielleicht berühmteste Gitarrensolo der Popgeschichte und bekam keinen Cent dafür.
2: Eines der berühmtesten Gitarrensoli der Popgeschichte steckt in Michael Jacksons Beat It. Gespielt hat es niemand Geringeres als Eddie Van Halen und er bekam dafür keinen einzigen Cent, er stand noch nicht mal auf dem Cover.
3: Die Geschichte beginnt mit einem Anruf von Produzent Quincy Jones. Der fragte Eddie, ob er sich vorstellen könnte, ein Gitarrensolo für Michael Jackson zu spielen. Eddie hat erstmal aufgelegt, weil er dachte, da macht jemand einen Scherz. Irgendwann hat er dann aber gemerkt, okay, stimmt doch wirklich.
2: Er sagte zu, hielt die Sache aber ziemlich diskret, weil solche Nebenprojekte in seiner eigenen Band nicht unbedingt für Begeisterung gesorgt hätten, also fuhr er ins Studio, hörte sich den Song an und legte einfach los.
3: Und nicht einfach nur mit einem Solo. Eddie hat den Song an entscheidenden Stellen sogar noch umgebaut, Teile umarrangiert und dann sein Solo in kürzester Zeit eingespielt. Alles in so ungefähr 20 Minuten.
2: Als Jackson die Aufnahme hörte, soll er total begeistert gewesen sein von dem irren Sound, den eben nur Eddie Van Halen drauf hatte.
3: Aber dafür bezahlt werden? Danach hat Eddie gar nicht erst gefragt. Für ihn war das eher ein Gefallen unter Musikern. Später sagte er nur ziemlich trocken, das waren doch nur etwa 20 Minuten meines Lebens.
2: Eddie erzählte später auch die Anekdote, wie er in einem Laden stand, als Beat It im Radio lief. Neben ihm ein paar Kids, die meinten, hey, der da klingt wie Eddie Van Halen. Er tippte ihm auf die Schulter und sagte nur, das ist Eddie Van Halen.
3: Eine bessere Pointe gibt's also gar nicht. Hier ist Michael Jackson mit Beat It und dem Gratis-Solo von Eddie Van Halen.
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1: Mit Sabrina Wegner einen schönen guten Tag. Deutschland ist immer mehr im Ferienmodus. In Bremen, Niedersachsen, Sachsen, Sachsen-Anhalt, Thüringen und Schleswig-Holstein hat das erste Ferienwochenende heute begonnen. Hessen, Rheinland-Pfalz und das Saarland haben schon Ferien. Das klingt erstmal schön, bedeutet aber leider auch, dass es sehr voll wird auf den Autobahnen. Der ADAC erwartet die zweite große Reisewelle. Infos dazu von Marc Weiß.
2: Es gibt eine Gewissheit, die im Stau vielleicht beruhigen kann. Ein ADAC-Sprecher sagte, ohne Stau kommt an diesem Wochenende niemand durch. Es ist also niemand allein mit seinem Schicksal. Und selbst wer nachts fährt, der steht laut ADAC spätestens am Brenner, der Tauernautobahn oder rund um Hamburg, je nachdem, wohin es gehen soll. Das liegt zum einen am gleichzeitigen Ferienstart in 6 weiteren Bundesländern. Außerdem beginnen bei einigen EU-Nachbarn ebenfalls die Sommerferien. Und zum anderen liegt es an immer noch rund 1000 Dauerbaustellen auf unseren Autobahnen. Immerhin gibt es ein paar Maßnahmen der Politik. Um den Reiseverkehr etwas zu entlasten, gilt ein Sommerreisefahrverbot für Lkw über 7,5 Tonnen auch an den Samstagen, jeweils von 7 bis 20 Uhr. Wirklich frei werden die Autobahnen heute und morgen aber wohl trotzdem nicht sein, warnt der ADAC. Weniger Reiseverkehr erwartet der Club erst wieder ab Montag.
1: Dank dir, Marc. Und jetzt weitere Meldungen im Überblick. Weil die Pegelstände so niedrig sind, darf von heute an kein Wasser mehr aus der Ems gepumpt werden. Das gilt für den Kreis Steinfurt, Warendorf und Münster. Nach Angaben der zuständigen Bezirksregierung will man so Tiere und Pflanzen schützen. Ab Montag gilt das Verbot auch für Flüsse im Rheinland. Betroffen sind dann die Flüsse Sieg, Agger, Ruhr, Erft und die Wupper. Die Ukraine hat erneut russische Ölanlagen angegriffen und offenbar auch eine in St. Petersburg getroffen. Russland spricht davon, dass die entstandenen Probleme bereits behoben seien. Im Gegenzug meldet der Kreml die Einnahme einer weiteren Stadt in der Ostukraine. Auf der Suche nach einem neuen Fußball-Bundestrainer hat Jürgen Klopp Gespräche mit dem Deutschen Fußballbund bestätigt. Ich bin mittlerweile mehr als aufgetankt und bereit, sagte er bei Magenta TV. Der frühere Meistertrainer von Borussia Dortmund und dem FC Liverpool steht aktuell noch als Head of Global Soccer bei Red Bull unter Vertrag. Seit Wochen wurde über die Hochzeit von Taylor Swift und Travis Kelce spekuliert. Jetzt ist es offiziell. Die derzeit erfolgreichste Sängerin der Welt und der US-Footballstar haben geheiratet. Das hat die Sprecherin von Taylor Swift bestätigt. Gefeiert wurde gestern im Madison Square Garden in New York. Mit dabei viele Prominente. Filmstars wie Hugh Grant, Bradley Cooper und Dakota Johnson sowie die Sänger Ed Sheeran und Benson Boone wurden gesichtet. Für die Party gestern fuhr knapp 3 Stunden lang eine abgedunkelte Limousine nach der anderen am Madison Square Garden vor. Und das waren die Nachrichten mit Sabrina Wegner.
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1: Mit Sabrina Wegner einen schönen guten Tag. Fußball-Deutschland darf hoffen, denn Meistertrainer Jürgen Klopp will neuer Bundestrainer werden. Gespräche mit dem Deutschen Fußballbund laufen, das hat Klopp bei Magenta TV bestätigt. Bis da eine Entscheidung fällt, wird es aber wohl noch ein bisschen dauern. In der Zwischenzeit wird Fußball gespielt. Am Abend startet bei der Fußball-Weltmeisterschaft in den USA, Kanada und Mexiko das Achtelfinale. Zum Auftakt trifft Kanada um 19 Uhr auf Marokko. Im Anschluss spielt Paraguay gegen Frankreich. Marco Röhling aus unserem WM-Studio. Wer sind denn die Favoriten in diesen beiden Spielen?
2: Die Franzosen haben bisher alle Spiele bei dieser WM souverän gewonnen und in allen Spielen mindestens 3 Tore erzielt. Deshalb ist Frankreich gegen Deutschland-Bezwinger Paraguay haushoher Favorit. Im Viertelfinale trifft der Sieger des Spiels auf Kanada oder Marokko. In dieser Begegnung ist Marokko leicht favorisiert, da der Halbfinalist von 2022 nach dem Sieg gegen die Niederlande mit viel Selbstvertrauen ins Spiel gegen Kanada geht und die Kanadier ihren Heimvorteil verloren haben, da sie nicht Gruppenerster geworden sind. Statt im heimischen Vancouver wird das Viertelfinale gegen Marokko heute in Houston ausgetragen. Kanada kann allerdings Historisches erreichen und zum ersten Mal ins WM-Viertelfinale einziehen.
1: Dank dir, Marco. Und jetzt weitere Meldungen, kurz und kompakt. 6 weitere Bundesländer sind an diesem Wochenende in die Sommerferien gestartet, darunter auch Niedersachsen und Schleswig-Holstein. Auch in einigen EU-Nachbarländern beginnen die Ferien. Für Autofahrer heißt das volle Straßen und viele Staus. Davor warnt der ADAC. Um den Reiseverkehr zu entlasten, gilt an den Wochenenden tagsüber ein Sommerreisefahrverbot für Lkw über 7,5 Tonnen. Bundesfinanzminister Klingbeil will offenbar mehr Schulden machen als geplant. Laut dem Handelsblatt will die Regierung im nächsten Jahr Schulden in Höhe von fast 204 Milliarden Euro aufnehmen. Etwa 8 Milliarden mehr als gedacht. Man habe nicht überall da sparen können, wo es geplant war, heißt es. Das Kabinett soll den Haushalt am Montag beschließen. In Stuttgart brennen noch immer 2 Lagerhallen auf dem Großmarkt. Die Feuerwehr versucht mit einem Großaufgebot schon seit gestern Abend die Flammen zu löschen. Die Lage sei schwierig, das Gebäude teilweise einsturzgefährdet, heißt es von den Einsatzkräften. Die Ursache des Feuers ist noch unklar. Die USA feiern heute den 250. Jahrestag ihrer Unabhängigkeit von Großbritannien. Landesweit und in Metropolen wie New York, Boston und Los Angeles sind besonders große Feierlichkeiten geplant. In der Hauptstadt Washington will US-Präsident Trump eine Rede halten. Kurz davor sollen Kampfflugzeuge Washington überfliegen. Anschließend ist ein Feuerwerk mit 850.000 Böllern geplant. Damit will der Präsident einen neuen Weltrekord aufstellen. Eine in Washington geplante Parade wurde wegen der Hitzewelle allerdings abgesagt. In den letzten Tagen hatte Trump die Erfolgsgeschichte seines Landes immer wieder hervorgehoben. Kein anderes Land hat dieser Welt mehr Gutes gebracht als die Vereinigten Staaten von Amerika, sagte er. Und das waren die Nachrichten mit Sabrina Wegner.
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27: Mit Sabrina Wegner einen schönen guten Tag. Es wird protestiert und demonstriert und trotzdem läuft in Erfurt seit dem Vormittag der Bundesparteitag der AfD. Nach Angaben des Innenministeriums in Thüringen ist bisher alles friedlich abgelaufen. Bei dem Treffen wird der Bundesvorstand der Partei neu gewählt. Tino Chrupalla und Alice Weidel sind vor wenigen Minuten als Parteichefs wiedergewählt worden. Weidel sagte in ihrer Rede, die AfD sei bereit, Verantwortung zu übernehmen, weil Deutschland es verdient habe, gut regiert zu werden. Jörg Ratsch ist für uns als Reporter in Erfurt mit dabei. Jörg, zehntausende Menschen sind ja heute mit Blockaden und Protesten unterwegs. Wie ist bisher deine Einschätzung rund um diesen Parteitag?
28: Ja, die Blockaden des AfD-Parteitags, die sind quasi ins Leere gelaufen. Die AfD ist so früh aufgestanden. Noch vor Sonnenaufgang wurden viele Delegierte mit Bussen unter Polizeischutz hierher gefahren. bevor die Blockaden überhaupt aufgebaut waren. Und von daher war die Parteitagshalle auch Stunden vor dem offiziellen Beginn schon gut gefüllt. Der Parteitag konnte um 10 pünktlich starten. Und die AfD freut sich hier darüber natürlich, dass sie den Demonstranten da quasi ein Schnippchen geschlagen hat. Zitat AfD-Chef Tino Chrupalla, der frühe Vogel fängt den Wurm.
27: Ja, dank dir für die Infos. Und jetzt weitere Meldungen in der Zusammenfassung. Bundeskanzler Merz will den Missbrauch von Sozialleistungen bekämpfen. Entsprechende Pläne sollen noch in diesem Monat vorgelegt werden. Das kündigte der Kanzler beim NRW-Landesparteitag der CDU in Düsseldorf an. Seit Mittwoch ersetzt die neue Grundsicherung das Bürgergeld. Damit soll es schon mehr Pflichten und Sanktionen für Leistungsempfänger geben. Der Bund will in den nächsten Jahren mehr Geld in den Neu- und Ausbau des Schienennetzes stecken. Die Rede ist von 4 Millionen Euro mehr als ursprünglich geplant. Im Kabinettsentwurf für den nächsten Bundeshaushalt stehen damit Investitionen von insgesamt 2,2 Milliarden Euro. Der Verkehrsclub Deutschland kritisiert, das ist immer noch zu wenig für das marode Schienennetz. Am Abend startet bei der Fußball-Weltmeisterschaft in den USA, Kanada und Mexiko das Achtelfinale. Zum Auftakt trifft Kanada um 19 Uhr auf Marokko. Im Anschluss spielt Paraguay gegen Frankreich. In den letzten Wochen hat es kaum geregnet, deswegen sind die Pegelstände in einigen Flüssen sehr niedrig. Um Tiere und Pflanzen zu schützen, verbieten die Behörden jetzt aus einigen Flüssen Wasser abzupumpen. Ab heute darf man das zum Beispiel in der Ems nicht mehr. Nach Angaben der zuständigen Bezirksregierung gilt das für den Kreis Steinfurt, Warendorf und Münster. Ab Montag gilt das Verbot auch für Flüsse im Rheinland. Betroffen sind dann die Flüsse Sieg, Agger, Ruhr, Erft und die Wupper. Das Schöpfen von Wasser mit Handgefäßen und das Trinken von Vieh ist laut den Behörden weiterhin erlaubt, aber es darf nicht abgepumpt werden. Wer sich nicht dran hält, dem droht ein Bußgeld von bis zu 50.000 Euro. Das Verbot gilt bis zum Herbst. Und das waren die Nachrichten mit Sabrina Wegner.
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1: Der vielleicht fröhlichste Partysong der 80er und seine düstere Geschichte.
2: Jump von Van Halen klingt wie pures 80s Glücksgefühl. Synthesizer, Energie, Party, gute Laune. Aber die Ursprungsidee hinter dem Song ist deutlich düsterer, als man so denkt.
3: David Lee Roth saß damals vor dem Fernseher und sah in den Nachrichten einen Mann auf einem Hochhaus stehen. Offenbar kurz davor zu springen. Eine beklemmende Szene.
2: Und Roth dachte in diesem Moment nicht nur an den Mann da oben, sondern auch an die Menschenmenge da unten. Irgendjemand würde bestimmt irgendwann rufen, na los, spring doch! Und genau aus dieser Zeile stand, might as well jump.
3: Das war also ursprünglich keine lustige Partyaufforderung, sondern ein ziemlich düsterer Gedanke. Und als die Band das merkte, war auch klar, so kann man das nicht einfach 1:1 stehen lassen.
2: Deshalb wurde die Bedeutung komplett gedreht. Aus dieser dunklen Ursprungsidee wurde ein Song über Mut, Aufbruch und den Sprung ins Leben. Also nicht gib auf, sondern trau dich.
3: Und vielleicht ist auch genau das der Grund,

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1: Mit Sabrina Wegner einen schönen guten Tag. 2 Wochen noch, dann starten auch bei uns in NRW die Sommerferien. In Bremen, Niedersachsen, Sachsen, Sachsen-Anhalt, Thüringen und Schleswig-Holstein haben sie heute begonnen. Hessen, Rheinland-Pfalz und das Saarland haben schon Ferien. Deutschland ist also immer mehr im Ferienmodus. Das klingt erstmal schön, bedeutet aber leider auch, dass es sehr voll wird auf den Autobahnen. Der ADAC erwartet die 2. große Reisewelle. Infos dazu von Marc Weiß.
2: Es gibt eine Gewissheit, die im Stau vielleicht beruhigen kann. Ein ADAC-Sprecher sagte, ohne Stau kommt an diesem Wochenende niemand durch. Es ist also niemand allein mit seinem Schicksal. Und selbst wer nachts fährt, der steht laut ADAC spätestens am Brenner, der Tauernautobahn oder rund um Hamburg, je nachdem, wohin es gehen soll. Das liegt zum einen am gleichzeitigen Ferienstart in 6 weiteren Bundesländern. Außerdem beginnen bei einigen EU-Nachbarn ebenfalls die Sommerferien. Und zum anderen liegt es an immer noch rund 1000 Dauerbaustellen auf unseren Autobahnen. Immerhin gibt es ein paar Maßnahmen der Politik. Um den Reiseverkehr etwas zu entlasten, gilt ein Sommerreisefahrverbot für Lkw über 7,5 Tonnen auch an den Samstagen, jeweils von 7 bis 20 Uhr. Wirklich frei werden die Autobahnen heute und morgen aber wohl trotzdem nicht sein, warnt der ADAC. Weniger Reiseverkehr erwartet der Club erst wieder ab Montag.
1: Dank dir, Marc. Und jetzt weitere Meldungen kurz und kompakt. Die AfD wird auch künftig vom Spitzenduo Alice Weidel und Tino Chrupalla geführt. Beim Bundesparteitag der AfD heute in Erfurt wurden beide für 2 weitere Jahre im Amt bestätigt. Rund um den Parteitag in Erfurt gibt es massive Proteste gegen die AfD. Zehntausende Menschen sind auf den Beinen. Nach Angaben der Behörden bisher weitestgehend friedlich. Waldbrände beschäftigen im Moment Einsatzkräfte in Teilen Europas, zum Beispiel in Spanien in der Nähe der Costa Brava. Nach Angaben der Behörden hat die Feuerwehr die Flammen mittlerweile unter Kontrolle. 2200 Hektar Land wurden da vernichtet. Etwa 400 Feuerwehrleute und 10 Löschflugzeuge waren im Einsatz. Die Bundesregierung will, dass Arbeitnehmer künftig schon am ersten Krankheitstag zum Arzt gehen und beim Arbeitgeber eine Arbeitsunfähigkeitsbescheinigung vorlegen. Allerdings gibt es Kritik. Der Hausärzteverband spricht in den Funke-Zeitungen von einer Katastrophe. Praxen müssten mit Millionen zusätzlichen Patienten rechnen. Der Frust nach dem frühen deutschen WM-Aus ist immer noch groß. Aber jetzt kommt wieder Hoffnung in die deutsche Fußballwelt. Denn Meistertrainer Jürgen Klopp will neuer Bundestrainer der deutschen Fußballnationalmannschaft werden. Klopp selbst hat Gespräche mit dem Deutschen Fußballbund bestätigt. Und er hat auch Lust auf den Job.
3: Ich bin mittlerweile mehr als aufgetankt. Also ich bin bereit,
1: sagte Klopp bei Magenta TV. Wir dürfen also gespannt sein, was sich in den nächsten Wochen tut. Während wir einen neuen Bundestrainer suchen, startet heute Abend bei der Fußball-Weltmeisterschaft in den USA, Kanada und Mexiko das Achtelfinale. Zum Auftakt trifft Kanada um 19 Uhr auf Marokko. Im Anschluss spielt Paraguay gegen Frankreich. Und das waren die Nachrichten mit Sabrina Wegner.
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1: So, und da sind wir wieder. Atzes Rockbox hier bei Radio Mixtape oder wie der Amerikaner sagt, Radio Mixtape. Das ist schon die 7. Sendung und ja, so langsam laufe ich mich warm. Anders als die deutsche Nationalmannschaft bin ich denn in der Lage, so ein Turnier auch zu Ende zu spielen. Das geht ja über Jahre, so viel kann ich schon mal verraten. Aber komm, wir haben jetzt viel mehr Zeit für unseren eigentlichen Sport, den Rock'n'Roll. Und da gehen wir sofort rein mit einem Klassiker. Die Steve Miller Band, The Joker, in Deutschland bekannt geworden, unter anderem auch durch Fettes Brot, bei denen ich sagte Grotzer. Aber das Original geht dann doch noch etwas mehr unter die Fingernägel.

Can't Stand Losing You. Ach, meine ewigen Freunde von The Police. Mitte der 70er schon in der Lagerhalle in Hamburg gesehen. Aber auch eine Band, die mich ein Leben lang begleitet hat. Toto, Hold the Line. Ich werde nie vergessen, wie wir mal für einen Radiosender damals mit Sip Roll von Toto Afrika gespielt haben. Natürlich in einer völlig abgedrehten Version. Bei uns ist es nicht Afrika, sondern Österreich. Österreich ist ein Klösternreich. Und uns wurde in die Hand versprochen, dass mit diesen Aufnahmen nie was angefangen würde, weil, so studiomäßig klang das alles nicht. Auf jeden Fall morgens, am nächsten Morgen, ich fahre mit dem Auto durchs Sendegebiet in NRW und höre The Proll ungefähr eine Viertelstunde live übers Radio. So kann es laufen. Aber hier natürlich das Original, Hold the Line von Toto.

Ja, hier hat natürlich der Rock'n'Roll-Fuß voll mitgezuckt. Keep yourself alive, keep yourself alive. Wenn jetzt viele sagen, war das wirklich Queen? Ja, Leute, ey, zieht's euch rein. Das war die Debütsingle 1973 von Queen. Das muss man drauf haben, ist klar. Also, zur Not guckt euch den Queen-Film nochmal an. Der ist auch richtig gut. Aber willkommen zu einer Nummer hier bei Atzes Rockbox, bei Radio Mixtape, wo wir quasi schon auf voller Flughöhe sind. Willkommen zu Styx. Styx eigentlich für ihre Balladen bekannt. Sie hatten aber so ein Rock-Musical irgendwann mal gemacht und da gab es Mr. Roboto. Und wie der Zufall das wollte, Styx kannte ich so gut wie gar nicht. Meine Schwester, die schon lange in den USA lebt, hatte mich mitgeschleppt ins Kolosseum von Charlotte in North Carolina. 25.000 Leute passen da rein, also eher eine kleine Halle in den USA. Muahaha. Auf jeden Fall, auf der Bühne ging sowas von der Fuchs ab, weil es war ein komplettes Rock-Musical. Und ja, dann kam irgendwann Mr. Roboto und sowas hatte ich noch nicht gesehen, nicht gehört, nicht gespürt. Und bis heute, wenn ich diese Nummer höre, stehe ich Gewehr bei Fuß, die Nackenhaare recken sich gen Mekka und ich bin dabei.

0: Alter, voll dabei. Ich sehe mich damals in der Kölner Sporthalle stehen, bei Manfred Mann's Earthband mitrocken. Damals großen Hits waren Devil's on the Road Again und so weiter. Aber Don't Kill It, Carol war so eine ganz besondere Nummer, die einen so mitgerissen hat. Chris Thompson, bester Rocksänger meiner Meinung nach, stand vorne. Meine gut gebaute Cousine stand neben mir, wobei alle dachten, das wäre meine Perle. Hab auch alle in den Glauben gelassen, aber da muss ich mal denken, wenn ich Don't Kill It, Carol höre. Zeitlebens habe ich versucht, eine Carola kennenzulernen. Es hat nie geklappt. Und deshalb wird es jetzt Zeit. Natürlich, ihr wisst, wie ein gutes Rockkonzert abläuft. Man braucht Balladen. Du kannst nicht nur die speedigen Nummern spielen. Und was wäre eine Rocksendung ohne Nazareth? Love Hurts.
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This is Atze's Rockbox hier bei Radio Mixtape. The news you want, the entertainment you get. Hier ist euer Atze und bleibt schön dran. Es gibt noch viele Überraschungen.

0: We're not gonna take it. Twisted Sister, Glamrock vom Feinsten, vergleichbar mit The Sweet and Motte Hoople. Werden wir in der nächsten Sendung drüber sprechen, über Motte Hoople. Da muss ich leider ein bisschen ausholen. Weil es geht zu einer Band, die so eine große Bedeutung für mich hat. Neben Black Sabbath und Deep Purple bin ich mit ihr musikalisch sozialisiert worden. Es geht um Uriah Heep, Easy Living von 1972. Da konnte man auf der Tanzfläche wirklich mal zeigen, dass man guter ist. Also ohne Rücksicht auf Verluste, das grenzte schon an Körperverletzung. Aber viele wissen nicht, dass Easy Living eigentlich ein Jazz-Standard ist von 1937. Aus dem Soundtrack für einen Film, der genauso hieß. Aber Uriah Heep zählt ja zu meinen heiligen drei Königen. Deshalb hier Easy Living in der Uriah Heep-Version.
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0: Ja, Atzes Rockbox hier bei Radio Mixtape. Ich hoffe, ihr habt einen richtig guten Abend und dass wir zusammen hier vielleicht auch in eine gute Nacht finden.
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Thunderstruck. Ja, nie werde ich es vergessen. Eine der erfolgreichsten Tourneen, die ich hatte, das war die Revolutionstournee. Und das fing immer an mit Wahnsinns-Lichteffekten. Dazu lief Thunderstruck von AC/DC, aber die Thunder, Thunder hatten wir umgetextet in Atze. Und es war auf zig Leinwänden in der Halle zu sehen. Bah, das waren Glory Days, das sage ich euch. Aber wir sind schon fast durch, Leute. Ey, wo ist die Zeit geblieben? Ich könnte hier mit euch mindestens den ganzen Abend verbringen, aber wir machen es schön aufgeteilt aufs ganze Jahr. Atzes Rockbox hier bei Radio Mixtape. Ein Traumjob, das muss ich schon sagen. Ja, und wir müssen uns leider trennen, aber ein Song, den, glaube ich, jetzt auch Nicht-Rock-Fans sehr, sehr, sehr, sehr gut kennen. The Who, an sich schon ein Versprechen für mindestens mal Punk und Krawall. Und Who Are You? The Masked Singer, die Titelmelodie. Man denkt ja immer, das wäre dafür geschrieben worden für The Masked Singer, aber nein, das ist The Who, begleitet mich auch schon ein Leben lang und ja, gut, dass ihr hier nochmal das Original hört und euch nicht von ProSieben wieder aufs Glatteis führen lasst. Ich würde mal sagen, es ist ein Riesenspaß auch heute Abend wieder. Ich hoffe, dass wir uns nächsten Monat wieder hören hier bei Atzes Rockbox auf Radio Mixtape. Es ist ein Herzensprojekt, ich kann es nicht anders sagen. Also, bleibt mir gewogen, euer Atze.

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2: Eddie Van Halen spielte das vielleicht berühmteste Gitarrensolo der Popgeschichte und bekam keinen Cent dafür.
3: Eines der berühmtesten Gitarrensoli der Popgeschichte steckt in Michael Jacksons Beat It. Gespielt hat es niemand Geringeres als Eddie Van Halen und er bekam dafür keinen einzigen Cent, er stand noch nicht mal auf dem Cover.
4: Die Geschichte beginnt mit einem Anruf von Produzent Quincy Jones. Der fragte Eddie, ob er sich vorstellen könnte, ein Gitarrensolo für Michael Jackson zu spielen. Eddie hat erstmal aufgelegt, weil er dachte, da macht jemand einen Scherz. Irgendwann hat er dann aber gemerkt, okay, stimmt doch wirklich.
3: Er sagte zu, hielt die Sache aber ziemlich diskret, weil solche Nebenprojekte in seiner eigenen Band nicht unbedingt für Begeisterung gesorgt hätten, also fuhr er ins Studio, hörte sich den Song an und legte einfach los.
4: Und nicht einfach nur mit einem Solo. Eddie hat den Song an entscheidenden Stellen sogar noch umgebaut, Teile umarrangiert und dann sein Solo in kürzester Zeit eingespielt. Alles in so ungefähr 20 Minuten.
3: Als Jackson die Aufnahme hörte, soll er total begeistert gewesen sein von dem irren Sound, den eben nur Eddie Van Halen drauf hatte.
4: Aber dafür bezahlt werden? Danach hat Eddie gar nicht erst gefragt. Für ihn war das eher ein Gefallen unter Musikern. Später sagte er nur ziemlich trocken, das waren doch nur etwa 20 Minuten meines Lebens.
3: Eddie erzählte später auch die Anekdote, wie er in einem Laden stand, als Beat It im Radio lief. Neben ihm ein paar Kids, die meinten, hey, der da klingt wie Eddie Van Halen. Er tippte ihnen auf die Schulter und sagte nur, das ist Eddie Van Halen.
4: Eine bessere Pointe gibt's also gar nicht. Hier ist Michael Jackson mit Beat It und dem Gratis-Solo von Eddie Van Halen.
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